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1: Twee stuks, ja. Nummer 44.
0: Nummer 44.
1: Nummer 45. En de volgende nummer is... Nummer 7.
0: Nummer 7.
1: Nummer 7. Nummertje 32.
0: Nummer 32.
1: Nummer 32. Nummertje 24.
0: Nummer 24.
1: Nummer 25. Nummertje 45.
0: Nummer 45.
1: Nummertje 44. Nummer 31.
0: Nummer 31. Dat was ook de laatste van deze ronde. Even het resumé. Nummer 53, nummer 44, nummer 7, 32, 24, 45 en 31. Gaan we door naar de derde ronde.
1: Ja, nummer 51.
0: 51.
1: 51. Nummertje 48.
0: 48.
1: 48. Nummer 3.
0: Nummer 3.